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1: Enkel, das
0: ja.
1: war schon toll.
0: Lena, heute.
1: Heller, du bist Lisa.
0: Ja, die heute.
1: Wie ist Nackes?
0: Ja,
2: die Gott Klaus. Hi. Hey.

0: Passiert raus.
1: Ein lille Feige, richtig.
0: Ja, du richtig. Ja, richtig. Du Polizist.
1: Ja,
2: hi.